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Guten Morgen, Technobase FM. Ich wünsche euch einen wunderschönen Sonntagmorgen. Wir haben 10 Uhr, naja, schon 7. 10 Uhr ist doch die Children-Zeit, ich weiß. Ja! Deswegen hier für euch, Children. Das Ganze von Robert Miles in der Dream-Version. Wie könnte es anders sein? Auf den Sonntagmorgen. Ich würde sagen, die große Wunschbox ist offen. Ihr könnt alles Mögliche reinschmeißen, was mit Hands Up und Dance zu tun hat. Wenn ich es da habe, versuche ich es zu spielen. Wenn nicht, dann, ihr wisst es ja, dann halt nicht, ne? In diesem Sinne, guten Morgen und habt einen schönen Start in den warmen Sonntag. Zumindest hier bei mir aus Stuttgart.

0: Und bevor ich es vergesse, gehen noch ganz dicke und liebe Grüße raus an den Campingplatz. Zu Ellie und Hatschel.
1: Hi.

Komm hier ganz fix, die Ellie aus Selm. Guten Morgen, mein Schatz, du bist verrückt, hatte keinen Kaffee, hänge voll in den Säulen noch, aber schön mit dir auf den Ohren wach zu werden. Dann bitte auch wach machen. Liebste Grüße an dich, meine Busenfreundin Claudia, an Sarah, Max, Steven oder Steffen, Robin aus Oberhausen, die restlichen Telegrammis und Zuhörer. Let's go und we are one. Ja, und ich liebe dich auch.

Wir haben den Max, 35 aus Wittenberg. Guten Morgen, DJ. Nice, dass du schon am Start bist. Gibt es eine zu frühe Tageszeit für Technoways? Ich grüße meinen Staubsauger, der zieht mehr durch als ich am Sonntagmorgen. Ja, Kaffee durch den Mund oder durch die Nase, wäre mal was, ne?

haben den Christoph 35 aus Recken. Schöne Grüße an alle Landwirte. Wünsche habe ich keine. Es läuft wie immer von alleine. Schönen Sonntag und mach weiter so. Der Gruß der Christoph. Ja, Alina 31 aus Bielefeld. Guten Morgen. Ich wünsche euch einen schönen Sonntag. Ja, Alina, wünsche ich dir auch. Und wir haben Jonas 11 aus Aachen. Danke, dass du auflegst. Mega Show.

Janina, 31 Jahre jung ist sie und wohnt immer noch in Bielefeld, schreibt, welche Art von Musik spielst du heute noch? Ja, ich würde sagen, wer mich kennt, weiß, ich drehe ein bisschen am Rad. Hands up, Dance, Hardstyle. Das, was mein Musikarchiv halt hergibt und was die, Regeln von Technobase erlauben. Kurzum, wir drehen ein bisschen am Rad und werden wach.

Der Max35 aus Wittenberg antwortet nochmal, wenn ich Kaffee durch die Nase ziehe, zieht meine Lunge mehr durch als mein Staubsauger im Turbo-Modus. Deine Show zieht aber auch durch, danke dir.

0: so einer geht noch rein.
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Und damit gehen schöne Grüße raus an die Hatschel. Monkey.

Wir haben die Alina 31 aus Bielefeld, hast du zufällig auch in der Techno-Version. Immer wieder sonntags kommt die Erinnerung. Nö. Die Hatschel 38 Jahre jung aus Leverkusen. Guten Morgen und so. Danke fürs Wecken. Der frühe Vogel fängt auf Wurm. Liebe Grüße an die liebe Elli, die genauso müde ist wie ich, aber schon wie eine Verrückte am Wuseln ist. Schön, dass wir uns nochmal gesehen haben. Hoffe, das wiederholen wir irgendwann. Aber Hallöchen. Ich bitte darum.

Steve38 aus Meinhard. Hi Stefan, schön dich am Morgen zu hören. Ich bin gerade mit meiner Kleinen auf dem Heimweg vom Campingplatz und könnte jetzt eine Stunde im Auto zuhören. Wünschen würde ich mir lichte Kinder für meine Mia. Ich grüße dich, alle Listener, die Telegram ist die Ellie und natürlich meine Mia-Maus. We are one.

Herzlich willkommen bei Project Insight. Techno Base! Damit ist die Stunde 1 auch im Kasten. Über den Äther geschallert.

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0: Holy moly, willkommen zurück in Stunde 2. Ich glaube, es geht los. Der Landvogt René 52 aus Pirna wünscht sich CCK mit Pinball. Guten Morgen nach Stuttgart, super, dass du da bist. Da wird das Frühshoppen noch gleich viel besser. Wenn CCK mit Pinball passt, wäre das mega. Wünsche dir und allen Verrückten, die jetzt schon oder noch wach sind, einen schönen Sonntag. Viele Grüße aus Sachsen. We are one!
1: Ja, das bringt mal wieder Schwung. Ich gehe so hell an den Hof.

Animes, was dürfen meine Augen denn lesen? Die Ellie aus Sam. Schatz, wenn du uns schon alle wächst, wie sieht's denn mit Verlängerung aus? Ich schlaf diesmal auch wirklich nicht ein. Versprochen. Ach so, ist das so? Mike Lorraine, 43 aus Walmhaus, schreibt noch, der 90s-Mix ist ja geil, den musst du häufiger bringen. Ich öle.

Once a DJ told me every good set needs a Avicii track. So hier haben wir Avicii mit Wake Me Up. Take the Waves! Ich lese schon wieder so das böse Wort Verlängerung. Verlängern wir oder verlängern wir nicht?

37 aus Egersinn. Kann man den aktuellen Mix online runterladen? Der Mix ist grandios. Wir fahren mit 200 Sachen auf der Autobahn und sind nur am Feiern. Beste Grüße. Ach, ich dachte, es bin schon ich. Schreib mich doch mal irgendwie auf Instagram oder so an projectinside.de. Dann zeige ich dir, wo du den hören kannst.

Der Steve34 aus Berlin schreibt: Danke, dass du die ganzen geilen Songs meiner Kindheit nochmal geiler machst. Hat geil angefangen und geht immer geiler weiter. Damals hieß die CD Alf Superhits. Heute heißt es Technobase FM. Gerne immer weiter so. Ja. Die 43 aus Berlin. Guten sonnigen Morgen hier aus Gran Canaria. Ich grüße alle Nister und das ganze Technobase-Team. Zicke, zacke, we are one.

Technomag ist die große Wunschbox, die ist irgendwie noch ein bisschen leer. Haut mal noch ein bisschen was rein, damit ich sehe, damit ihr noch aktiv seid. Dann kann ich vielleicht auch so dieses komische Wort mit Verlängerung machen.

ja, Technobase, was soll ich sagen? 12 Uhr hat's geschlagen. Das heißt, wir machen mal wieder eine Werbeunterbrechung. Und ich bin gleich wieder für euch da.

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Scheiße, ich hab's gemacht! Willkommen zurück in Stunde 3! Ei, ei! Was ein Morgen! Wir haben Sonntag, 12.08 Uhr! Ihr hört immer noch Technobase FM, das Ganze wird Broadcheck Inside live in the Mix! Ich weiß auch nicht, was heute in mich gefallen ist, aber ich drehe heute irgendwie voll am Rad. Und lade Gruß und Wunschbox. Gefällt's nicht nur mir, sondern auch euch.

Technomäßig, ich lese da fleißig eure Grüße und Wünsche mit, aber 43 Grüße und Wünsche, das ist mir immer noch zu wenig, ne? Ich glaube, wir müssen nachher echt mal ein bisschen Podcast-FM machen. Technobase, schön ist das. Ich wünsche euch einen wunderschönen Mittag. Wenn ihr was zu essen macht, verklopft das Schnitzel nicht so hart, ne?

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Also Technobase, da machen wir halt jetzt mal eine Runde Podcast-FM. Es wird nämlich hier in der Community-Gruppe geschrieben, ich würde nur einen gewissen Namen vorlesen. Dem ist definitiv nicht so. Ich habe nämlich den Landvogt René, 52 aus Pirna, glaube ich, schon vorgelesen. Der wünscht sich CCK mit Pinball. Guten Morgen nach Stuttgart. Super, dass du da bist. Da wird das Frühshoppen doch gleich viel besser. Wenn CCK mit Pinball passt, wäre das mega. Wünsche dir und allen Verrückten, die jetzt schon oder noch wach sind, einen schönen Sonntag. Viele Grüße aus Sachsen, via One. Dann haben wir den Mike Lawray, 43 aus Wallenhorst. Regel 1 von Technobase FM. Man redet nicht über die Regeln von Technobase. Ach so, Regel Nummer 2. Man redet nicht über die Regeln von Technobase FM und so weiter und so fort. Geile Show machen wir mal wieder. Heute ohne Wünsche. Grüße und alles. Walkie aus Berlin haben wir hier. Er wünscht sich Alan Walker mit Faded. Muss ich mal schauen. Ich kriege das bestimmt noch irgendwie unter. Guten Morgen, Broaching Inside. Schön, dich zu hören. Hast du vielleicht Faded? Da wäre toll. Viele Grüße aus Berlin. Andreas 50 aus Köln. Guten Morgen bei diesem Lied. Die immer nach kommen Erinnerungen meiner Uli hoch. Und das schöne Erinnerung bleibt. Danke. Er schreibt noch dazu, sie ist leider nur 36 Jahre jung geworden. Simon 36 aus dem Schwabenland schreibt, guten Morgen Stefan, Komma. Okay, machen wir weiter. Wir haben den Fabian 45 aus Neustadt am Rübenberge. Geile Abfahrt. Mann, seit 11 Uhr richtig geiler Scheiß. We are one. Wir haben den Dennis 46 aus Flensburg. Oje, hoffentlich hat er da keine Punkte. Moin, Bro, ich ganze Zeit. Dein 90er Medley ist ja der Burner. Wollte eigentlich aufräumen, doch jetzt tanze ich nur. Wo bekommt man den denn her? Schönen Sonntag an alle. Gruß der Dennis. Wir haben den Andi 43 aus Berlin. Moin, ich nochmal. Kann man den Mix von 11.07 bis 11.20 irgendwie oder irgendwo in Dauerschleife hören? Der ist ja mal mega geil, echt gut gebaut. Danke für den Mix, vor allem an UIUAA und an Insomnia mittendrin. Bitte gerne weiter so, zicke, zacke, zicke, zacke, we are one. Wir haben Rasti50 aus Südburgenland in Österreich. Ja, Bro, schön Zeit, wahnsinn mega. Da haut's einem die Kopfhörer vom Kopf. Back to the 90s, der perfekte Ersatz für den Strom der Zeit. Sitze gerade auf unserer Terrasse und genieße den Tag. Weiter so, mehr davon. Eine Verlängerung wäre natürlich mehr als klasse. Jo, hab ich gemacht. Machen wir noch den Stefan48 aus Herne. Hallo ihr Lieben, ich wünsche allen einen schönen Sonntag. Ich möchte gerne meinen Schatz und ihr Brüderchen Nico grüßen. We are one. Machen wir noch den Jonas Oliver, 36 Jahre jung aus Hamburg. Bitte eine schöne Verlängerung, danke. Wir haben noch die Nicole, 40 aus Ludwigshafen. Bitte mach eine Verlängerung, wäre echt sehr lieb. Ich habe eine lange Zugfahrt. Ja, die hatte ich die letzten Tage auch. Ich bin mit der Regionalbahn Max Schwind auf dem Campingplatz meiner Partnerin gefahren. Ja, war schön. Mit dem ICE 4 Stunden heim war entspannter. Egal. Last but not least machen wir mal den Nico, 35 aus Schleswig. Bitte Verlängerung, wir haben keinen Bock auf Playlists. Sind am Zocken, wir brauchen Musik.

Nur mal als kleine Stellungnahme. Ich habe ja gerade eben gesagt, ich habe 43 Grüße und Wünsche in der Box und jetzt wird gerade rumdiskutiert, ich würde nichts vorlesen, ne? Ich habe jetzt, glaube ich, 10 oder 15 Grüße und Wünsche vorgelesen. Ich habe jetzt nicht mitgezählt, ja. Ich habe die aber rausgelöscht, die ich ja schon vorgelesen habe. Und ich habe schon wieder 43. Huah!

meine, wir können ja Podcast FM draus machen. Wir haben den Jörg 36 aus Kastelauen. Hallo, lieber DJ. Song ist richtig geil. 200 auf der Autobahn. Kannst du mir den auch mal schicken? Ich schick doch keine Songs hier rüber. Schau in die Tracklist und kaufen dir selber. Oder fügen in deine, naja, hier Musikplayer-Name einfügen, Playlist ein.

Wir haben den Jörg 36 aus Kassel und hallo lieber DJ, ich hätte gerne den Wunsch und ich grüße den schönen Markus aus Kirchberg, die Sonja aus Kirchberg und der Marcel aus Kirchberg und den Patrick aus Kirchberg. Okay, steht das so. Und kein Wunsch, dann, ja, machen wir einfach weiter im Text. Nicole 40 aus Ludwigshafen, ich grüße alle. Habe eine Frage, hast du auch was von den 90ern? Ja, habe ich gerade eben ganz viel gespielt. Let's go! Also ich arbeite jetzt wirklich mal ab, ja? Wenn es euch auf den Sack geht, beschwert euch bei einer gewissen Babsi. Wosi 44 aus Borkhorst, liebe Grüße von Balaton, ich lieg gerade auf dem Wasser. Grüße an dich, mach heute so, mach gute Laune, grüße meinen Bruder und den Rest. Jenny aus Selm, Hashtag Verlängerung, die Hatschlaus, Leverkusen Verlängerung und die Hatschel nochmal mit Verlängerung.

Markus 49 aus Neumünster, moin aus dem Norden, wünsche mir Refresh, Summertime, mach weiter so. Nicole 40 aus Ludwigshafen, Aqua Baby, wenn du hast, wäre cool. Oh, da war noch was.

Fabian, 30 aus Innsbruck, auch aus den Bergen, wird sich eine Verlängerung gewünscht. Wäre mega, danke für die geile Mucke und Grüße an alle. Mosi 44 aus Borghorst. Ja, Verlängerung tut gut. Weitermachen. Maya 51 aus Karben. Mahlzeit, Stefan. Liebe Grüße an dich und alle Hörer. Mein Wunsch wäre Herz an Herz in Deutsch von Rob Maith oder Flug auf dem Glücksdrachen. We are one. Und der Lars 37 aus Hartenholm. Hey ho, legst richtig gut auf. Die Stimmung eskaliert und mit der Musik auf der Motorradtour. Bitte Verlängerung und lieben Gruß an alle.

Der Adrian 30 aus Innsbruck, auch aus den Bergen, wird sich eine Verlängerung gewünscht. Wäre mega. Danke für die geile Mucke und Grüße an alle. Pitbull 52 aus Fürstenau, Musik ist top. Wunsch ist Verlängerung. Liebe Grüße an alle. Fabi 38 aus Fürstenfeldbruck, Verlängerung. Bin gerade am Packen für meinen Urlaub in Rodos und brauche deine Beats und einigermaßen entspannt zu bleiben. Grüße an die Community.

Das Sven DE44 aus Quakenbrück schreibt: Herr Brosch, und seid super Mix von dir, richtig gut. So muss Technoweise sein. Schönen Sonntag an allen. We are one. Ja, ich versuche hier einen guten Mix aus alt und neu und Hands Up und Hardstyle zu machen. Wer mich ein bisschen länger verfolgt, weiß, ich versuchte schon ein bisschen länger. Und ja, ich bin im Finale. Ein bisschen Hardstyle wird noch kommen, ne?

nutzen wir nochmal diese Zeit. Der Klaus 49 aus Feuchtwang. Hallo, Broadchain Inside. Auf jeden Fall Verlängerung. Da kann der Abriss in der Werkstatt weitergehen. Und die Nachbarn, gute Musik hören. Grüße alle Listener und das gesamte Technobase-Team. Der Michael Martini, 43 aus Naumburg an der Saale. Hallo, Broadchain Inside. Ich grüße meine Frau und Kinder. Ich liebe sie und wünsche mir CCK Pinball. Bitte, we are one. Und wir haben hier noch Jumping Bros, die schreiben, habe gerade nach 10 Jahren mal wieder hier eingeschaltet. Danke für die Flashbacks und Grüße aus dem Urlaub in Kroatien. Musik ballert gerade am Pool. Jumping Love von Croatia. Funny, 37 aus Eggesin schreibt noch, kannst du an den Kaffeekanne spielen? Nö, heute mal nicht.

Der Morpher 36 aus Niedersachsen. Grüße alle vom DayZ Server Skyfalls. Falls jemand zuhört und Musik ist, supi! Und Markus 31 aus Gera. Schüler einfach heute bis 18 Uhr und alle sind glücklich. Ja? Danke für die Unterhaltung. Der Sven 38 aus Sarajevo. Hallo und wunderschönen guten Tag. Hör dich den ganzen Morgen schon auf meiner Balkantour. Aktuell bin ich in Bosnien, Sarajevo unterwegs. Und grüße alle, die auch irgendwo unterwegs sind. Also ich bin bei mir unterwegs und du? Hatsch 38 aus Leverkusen. Wünsch mir einen Podcast von dir, da geht noch mehr. Du redest definitiv zu wenig und mir fehlt da so ein bisschen das Schwäbisch dabei. Sollen wir ein bisschen Schwäbisch schwätzen? Kadia 35 aus Kuxland, danke für die Verlängerung. Gibt nichts Schöneres, als auf einem Sonntagmittag auf der Terrasse zu sitzen und den ganzen Tag zu genießen. Wunschlos glücklich.

Nicole40 aus Ludwigshafen beschwert sich. Meins hast du auch nicht vorgelesen. Aber naja. Doch, Hanni. Hör's doch. Und wenn ich dich irgendwo vergessen haben soll, tut's mir echt leid. Hier wünscht sich jemand Randy mit Zombie, das gibt's auf Hardbase FM. Moin Matthias aus Hamburg, ich wünsche allen einen schönen Sonntag. Robby49 aus Münster, von allen DJs machst du die beste Mucke weiter so. Und jetzt machen wir mal eine Übergängle.

weil ich immer noch nicht am Ende angekommen bin. Der Kai 33 aus Groningen, danke für deine Sendung. Mach weiter, macht immer mega Laune. Techno-Opa für 58 aus Rottenburg-Wümme. Also, wer nicht versteht, dass das hier Musiksender ist, sollte zu den öffentlich-rechtlichen Medien gehen. Da wird mehr gequatscht. SWR4. Ihr habt nichts gesagt, ja? Oh, ich komme ans Ende der großen Wunschbox. Fabi 38 aus Fürstenfeldbruck. Erst beschwerst du dich über zu wenig Kommentare und dann über zu viel. Ich bin Schwabi, muss immer meckern und nicht bruddelst genug gelobt, ja? In diesem Sinne machen wir mal weiter hier. Techno Bass!

Rapper Kai 40 aus Niedersachsen, nach Herz und Herz jetzt mal Ohr an DJ. Verlängerung wäre ein Orbasmus für mich. Wir müssen Valentin es nicht anders geht. Ja, ich wollte eigentlich noch heute mal ein bisschen Familie besuchen gehen. Kann man mal nach 4 Wochen wieder machen. Psst.

Doch, ich darf das. Ich kann das. Ich bin schon groß. Deswegen noch was ich eigentlich sagen wollte, falls hier irgendjemand fragen sollte, ob ich nochmal verlängern kann. Nein, kann ich leider nicht. Sorry. Ihr müsst echt die komische Playlist akzeptieren. Ich genieße noch ein bisschen das warme Wetter hier in Stuttgart.

Wir haben die Laura, 37 Jahre jung, ist im Mund in Nürtingen. Servus, Bro, schön Zeit. Danke für deine Mega-Show und liebe Grüße. We are one! Lock players in a digital world. Und wir hello schnell Claudia aus Wanne-Eickel. Liebe Grüße an die, die am Campingplatz sind und den DJ. Ja, Grüße zurück, liebe Claudia. Verlängerung, das ist gut. Die Familie kann man jeden Tag sehen, aber es geht nicht immer. Da muss ja Platz sein, also mach Verlängerung. Lock,

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Technomates, machen wir noch ganz schnell die Deckelgrüße heute mal von der Ellie aus Selmen. Danke dir wieder mal für die göttlichen 3 Stunden heute. Trotz, dass du mich dafür aus dem Bett geschmissen hast, war es mir, Claudia, Sarah, Kevin und Stressika ein Fest dabei gewesen zu sein. Auf diesem Wege noch einen lieben Gruß an Steven, allen und natürlich auch die noch einen schönen Restsonntag. Liebe Grüße an deine Familie, ich liebe dich. Ich liebe dich auch, mein Schatz. Und dann haben wir noch die Sarah, die Herrsche aus Leverkusen. Danke für deine Hammer-Aufwachshow. Demnächst machen wir 2-mal eine Runde auf Blau. Oje, das gibt auf die Schnauze, sag ich dir. Ich freue mich, dich irgendwann mal wieder zu sehen. Und dann müssen wir auch mal live zusammen auflegen. Also du warst bei mir, du hättest auflegen können mit mir, ne? Ich will ja nichts sagen. Nein, Spaß. Wir kriegen das hier hin gemeinsam. Back to back und so.

0: Mace, ich bin an der Stelle raus. Ich wünsche euch einen wunderschönen Nachmittag. Viel Spaß mit der Playlist. Die nächste Show ist schon um 20 Uhr geplant mit dem lieben Bird S. Mit seinem Käsedeutsch live aus Holland. Mit seinem Playground. Techno Mace, ich wünsche euch was. Ich hab euch lieb, habt euch gern. Bis zum nächsten Mal. Project Insight. Over and out.
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Hello, hello, Sonntagnachmittag, Techno SFM. Einen wunderschönen Sonntag. So, mein Name ist Bertonic, es ist lange, lange, lange her. Eine Stunde haben wir jetzt zusammen in der Grüße der Münchner www.technoways.fm. Linke Seite, Gruß und Wunschbox.

Name ist Armin Beton, Pilot 44 aus Offen. Er schreibt Petronic, bester Mann, endlich mal wieder an er. Sauber Grüße an alle, besonders die Technos im Münsterland. Darf's gerne länger machen. Grüße noch an meine drei Kids, die mir nicht glauben wollen, dass man den DJ schreiben kann und er das dann auch noch vorliest. Ja, kommt ja nicht immer vor, ne?

So, Mikey und Trixie 38 aus Pilten, Niederösterreich. Geil, danke fürs Ablesen der Playlist. Echt mega, würde mich schon mal nach einer Verlängerung schreien. Weiß ich nicht. Grüße an meine Frau Trixie, an alle Zuhörer und an alle ETS-2-Zocker. Ja, das mit Verlängerung ist ja immer so ein Thema hier, ne?

Ah, guck dir ihn an hier. Der Dirk 39 aus Cottbus. Ich wusste gar nicht, dass du noch lebst, mein Freund. Hey, Paddy, alte Schlauchwurst. Sehr schön, dich zu hören. Auf geht's. Ich grüße dich und alles. Now we are one. Ach ja. Dabei bist du älter, mein Freund.

Oh, Bruder, jetzt so Glühwein. Salam. Jawollo.

So, der Fabian 5 ist jetzt Neustadt am Rübenberger. Schreibt geile Abfahrt, Mann. Richtig geil, bitte Verlängerung. We are one. Ja, das schaffe ich, wie gesagt, heute leider nicht. Aber wenn der Sendeplan sonntags immer so aussieht, dann kann man sich da ja mal was überlegen, ne? Also heute ist zeitlich leider ein bisschen eng bei mir. Aber ich komme ja wieder, so ist nicht.

Sauer 39 aus Fulda schreibt auch Mose Petronic. Es ist schön, dass man dich mal wieder hören tut. Vermisse die Zeit, wo wir mit dir morgens um 5 den Tag in den Tag gestartet sind. Komm öfter wieder hier. Grüße, Coyote. Disco King. Freue mich, dankeschön. Schön, dass du da bist. Schönen guten Tag. Ja, dieses 5 Uhr Morgen-Ding ist nicht mehr so. Ach, muss mittlerweile länger schlafen. Ich bin alt.

0: Sami Kehle 30 aus Rüschlikon schreibt, wahnsinniger Mix. Wunschlos glücklich, danke. Und das Weihnachtslied hat mich definitiv zum Lachen gebracht. Ein Gruß an dich und alle Zuhörer. So soll's sein.
1: Here we go.

war, Freunde, das ist meine letzte Nummer. Vielen Dank für eine spontane Stunde hier auf Taylor. Was wäre mit dem Patreon? Ich komme auf jeden Fall wieder. Verlängerung heute leider nicht so drin. Haben noch ein bisschen was zu tun, aber ich überlege mir was. Also, bin bald wieder für euch da hier. Vielen Dank für die eine Stunde. Ja, ne? Macht dann noch einen schönen sonnigen Sonntag. Letzte Nummer. 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

Liebe Freunde, was soll ich sagen? Einen wunderschönen guten Sonntag, ich bin der Cortez. Bis um 20 Uhr hören wir uns jetzt. Was heute gespielt wird, ich weiß es nicht. Auf jeden Fall, lieber bin ich zu früh als zu spät, ne? Kann man so und so sehen.

So, Freunde, wir sind da. Seid ihr denn auch schon alle da? Oder kommt es so spät? Also nicht wie ich. Ich war pünktlich. 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It goes right to left and in front to back.

Wir fangen an mit dem Roddy aus Münster. Wünsch mir Luna mit Bailando oder Safri Du. Weiter Freddy aus Hettenroth. Ey, yo, Düse, jetzt mit Schmackes aus dem Wochenende raus. Danke schon mal für die fetten Bits. Oh ja. Weiter Fossi aus Borkhorst. Geil, dass du da bist. Habe ich gebraucht. Der liegt hier schon auf dem Ballatom rum. Und jetzt legst du auf. Geil, geil, geil. Weitermachen, we won. Hoffentlich mit einem leckerchen Bierchen. Dann haben wir den Jörg aus Aachen. Hallo Korte, schön, dass du da bist. Einen angenehmen und erholsamen Tag wünsche ich dir. Der Jörg aus Aachen, we won. So nicht anders. Und dann haben wir den Stefan aus Groß-Eschede. Moin, schönen guten Abend, wünsche mir's gut.

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Und wir machen weiter mit dem neuesten DJ THT Remix. Das alles für 8 Ballers, Take Me Away, die Nummer kennt ihr. Aber jetzt im DJ THT gewandt.

Weiter mit dem Drivers Court Bus, morgens mit Rudi Corti. Sehr schön, dich zu hören. Auf geht's. Ich grüße dich und alle Listener, we one. Dann haben wir den Christoph aufs Reken. Grüße alle Landwirte, Wünsche habe ich keine. Läuft wie immer alleine. Top weiter so. Schöne Grüße, we one. So muss das sein. Dann haben wir den Kevin, der schreibt, hey Digga, cool, dass du auflegst. Kannst du bitte Wolfgang Petri spielen? Oder die Gummibärenbande. Ich grüße meine Frau Christine und meinen Sohn Max und die Diana und Sanja und dich natürlich, we one.

Hallo Marius, Reise Nöte in Stadt, schreibt Herr Cortez. Cool, dich zu hören, grüße dich, habe dich vermisst, super Show. Ich war doch gar nicht lange weg, oder? Ha!

Weiter mit Stefanie aus Schlüchtern. Wünsche euch allen einen schönen Abend und einen schönen Sonntag. Liebe Grüße aus der sonnigen Schlüchtern. Und wünsche mir Gummibärenbande oder Pink Panther. Oder wer hat an der Uhr gedreht? So spät sind wir noch nicht.

Donnerwin Jan aus Homburger schreibt, nee, der Jens, hey Gott, ist schön, dich zu hören, lass ballern wie immer, hoffe, du hast auch ein kühles Blondes bei dir, großer Nordhesse, kein Alkohol auf dem Stream hier, nee, 0,0.

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1: So, Freunde, ab auf die Terrasse mit euch.
2: Meine Freunde sind schon alle weg, auf Santorini eingecheckt, krieg schon die ersten Videos vom Strand.
3: Ah, cool.

Heute der Max aus Königsbrunnen, Service Corsus, grüße dich, die Telegrammys, das Team von einer bekannten Person aus Hussmarshausen und alle, die diesen Länder lieben, lass es ordentlich krachen. Bin beim Grill gut vorbereiten und danach Party on und Abfahrt, we one. Also alles wie immer, entweder im Fitnessstudio, ne, oder du grillst.

die neue Scheibe aus dem Hause, Marin Music and Cryptos. Stay in the Room, 28.08. Da kommt das wundervolle Ding. 2 Wochen zuvor, circa schon hier auf Technobase.

Leute, schreibt da, we are one, geile Musik, weitermachen. Genau so, und dann nochmal die Murios Corp, hallo Cortes, wundervoll, dich heute lauschen zu dürfen. Dank für deine geile Show, Tracks, wie immer, bunter Strauß Blumen. In geliebter Corses Manier, Grüße gehen raus an dich und alle Zuhörer, we are one, die Muri.

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Raus aus der Werbung, rein in Stunde 3. Oder Stunde 2. Ich bin schon voll verwirrt. Stunde 2, so nämlich.

Bene Marek aus Bremen, ich grüße meinen Lieblingstürken Koray. Schön, dass du da bist. Nur shit, dass wir die Frau Möbel aufbauen, statt zu zocken. Ja, aber ne, Möbel gehen vor.

Was für ein passendes Lied, Jason Derulo. Das Ganze mit Goodbye. In dem Sinne, komm gut in die Woche und jetzt viel, viel Spaß mit dem wundervollen Bärtchen mit dem Bart S. Ich hoffe, euch hat's gefallen, dass ich heute mal wieder querbeet gespielt habe. So nach dem Motto, gar kein Plan. Und zum Ende sind wir so ein bisschen auf den 140 BPM hängen geblieben. Macht es gut, bis dann, ciao.

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Ja, das war Alos mit Heim Nordic Stars Remix und damit ist am Sonntagabend auf Technobase FM The Playground wieder geöffnet. DJ Bless hier für euch live aus Holland. Ich sage guten Abend, Gemeinde. Ach ja, schon wieder Sonntagabend, Leute. Und damit wieder Zeit für 2 Stunden Classics im Bereich Hands Up und Hard Trends und nämlich Showcase Deutsch. Und Dankeschön, sage wir einen guten Cortez. Immer wieder eine abwechslungsreiche Sendung hier. Meistens läuft zum Schluss Hard Techno, aber heute war das mal etwas langsamer. Ganz angenehm. Dankeschön, Cortez. Dir eine schöne Feierabend gewünscht. Ja, diese Track kennt ihr bestimmt alle. Sebo, Would You Feel Real Woody Babes Remix. Wenn ihr Grüße oder Classic-Wünsche habt, meldet euch über technobase.fm.

0: Wunschwerk war das hier in der Playground von Nummer 33, Robin aus Oberhausen, 4 Strings, Take Me Away im KTJ Remix, Rob Maith. Guten Abend, Bertja, wunderschön, dich heute wieder am Sonntagabend zum entspannten Abschluss des Wochenendes zu hören. Liebe Grüße an Spooky, Max, Jörg, Daniel Schönwentau, Westernhausen, Benner Stuttgart, Timo aus Freiburg und alle treuen Hörer am Sonntagabend. Am Freitag kam auf LNG Music 8 Ballers Take Me Away raus, ein Remake mit wundervollen Focus im DJ THT Remix vom Klassiker 4 Strings Take Me Away. Da klingelt sowas bei mir. Es gab schon 2009 eine Hands Up Remix Version, vielleicht hast du den ja daher. Ja. Habe ich dir also hier gespielt.
1: So, Feuerschweine, wir heben hier mal alles in die Luft, was im Dunkeln leuchtet. Feuerzeuge, Handys, eure Schlüpfer. Und dann machen wir hier zusammen mal eine Riesenatmosphäre.

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Are your hands up? Ja, das sind wir. Und jetzt dürft ihr schreien.

0: So, und Robin aus Oberhausen schreibt auch noch liebe Grüße an Andrea in Singapur. Jens aus Homberg schreibt, kannst du von Technoclash kann es sein, dass du dumm bist spielen? Ist es gerade Samstagabend? Bin ich auf Hardbase FM? Nee, ich bin auf Techno Base FM, also ich spiele kein Hardstar. Also, nein, leider nicht. Bang, bang. Und Jens aus Homberg schreibt, hey DJ Bless, deine Show ist ein schöner Ausklang fürs Wochenende und guter Einklang für noch 2 Wochen Urlaub, wo man Technobass und Hardbass hören und fühlen kann. Gruß der Nordhesse. Ja, wie gesagt, Hardbass, da spiele ich Hardstyle und das ist am Samstagabend. Technobass, nee. Hier gerade Hands Up und Hard Trance Classics.
1: Wo sind denn die Trompeten hier?
0: Jürgen aus Mark Ranstedt, ich möchte meiner Frau sagen, alles Liebe Dum zum Geburtstag, Happy Birthday! Und Stefan aus Groß-Eschede, Nabend, wünsche mir was von Bang Bros, Song darfst du selber raussuchen, wenn du es da hast. Ja, ich habe genug hier und gerade läuft für dich Memento Madness All Stars, The Anthem in Bang Bros Remix.
1: Und jetzt dürft ihr schreien!

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war Sturm der Nacht, Mark von Linden und Sascha de Vries Remix. Wunsch von Jörg aus Burgwedel, DJ Tracker, Stammhörer hier am Sonntagabend. Und der schreibt, moin Bertie, endlich wieder Playground-Zeit, endlich wieder Classics, Endspurt in deiner letzten Arbeitswoche vor deinem Urlaub. Ja, stimmt. Heute hatte ich Rank One Airwave und ich finde, es ist mal wieder Zeit für Mark van Linden im Sturm der Nacht. Liebe Grüße nach Nordwijk und an den Robin aus Oberhausen, wie immer auf schöne 2 Stunden. Ja, Rank One mit Airwave spiele ich ja auch noch in meiner 2. Stunde und gerade lief auch so hier für dich den Track von Mark van Linden. Andrea Jäger Chua Singapur schreibt, hey, guten Abend, lieber DJ Bardess, Robin und an alle die Zuhören, kannst du bitte DJ Dean, If I Could Be You im Neocortex Remix und Discotronic mit Now Is The Time spielen. Vielen lieben Dank und We Are One Super Old School. Ja, If I Could Be You lief schon für dich und Discotronic, Now Is The Time spiele ich dir auch noch. Und damit liebe Grüße zurück nach Asien. Bombalos, tun's weiter, Servus DJ Käsehäppchen. Ich hoffe, bei dir ist alles in Ordnung und kein Waldbrand bedroht dein Caravan, mein Wohnwagen. Nö, hier ist nichts los. Meinen süßen Mauschmann und mir, könntest du den Abend mit Cosmic Gate Fire Wire versüßen? Grüße gehen raus an meinen süßen Mausmann Kevin, der immer an meiner Seite ist, auch wenn's Leben uns vor habe harte Proben stellt. Ja, Mr. Soundbeat Marcel aus Berlin. Hallo DJ Bardess. Super, wie du jeden Sonntag deine Sendung machst mit alten Liedern. Deine Lieder sind super. Kannst du vielleicht was von Cosmic Gate spielen? Wäre super, ja. Ja, so, Cosmic Gate. Davor Wombo und sein süßen Mausmann Kevin hier mit Fire Wire.

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0: Boomtrack aus Singapur, Now is the Time von Discotronic. Eddie, der Teddy aus Los Angeles, schreibt: Bert, meine Sonne, genießen den letzten Abend mit meiner Traum-Teddy-Frau, bevor es morgen wieder in den Alltag geht. Sitzen auf der Terrasse mit deinem Beats im Ohr, Neo Cortex mit I Want You, fehlt noch dazu. Liebe Grüße nach Holland und an alle Zuhörer. Ja, oh. Genießt dann deine letzten Stunden vom Urlaub und natürlich von der Musik. Und Neocortex spielt hier natürlich in meiner zweiten Stunde. Eddie, der Teddy und deine Teddyfrau.
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The Playground, 21.37 Uhr, Robbie aus Münster, die sich meistens Felix Harrer wünscht, schreibt, hey, hast du San Francisco von PH Electric oder einen schönen Klassiker von Guru Joss und zwar Infinity? Sein PH Electro. San Francisco, ja, ist etwas zu neu für The Playground, aber Infinity lief hier für dich in Version von Pulse Driver. Kevin aus Saarbrücken schreibt, hey Dicker, cool, dass du auflegst. Kannst du bitte was von Wolfgang Petri spielen oder die Gummibärchen-Bande? Und ich grüße meine Frau Christiane und meinen Sohn Max und die Dana und dich natürlich auch. Dankeschön mal im Voraus. Wolfgang Petri und die Gummibärchen-Bande laufen durchaus bei mir nicht. Nee, es tut mir leid.

nehmen wir lief auch nochmal einen Wunsch von Thomas aus Wien, Bulldozer mit Are You Ready im Tune-Up Remix und einen Wunsch von 33 Robin aus Oberhausen, Minozza Inc. mit Running From The Rain im Freddy Hawk Remix. Grise aus Berlin schreibt, mein Lieblingsholländer ist wieder am Start. 2 Wochen Amsterdam waren geil. Habe im Café sogar Charlie Loinois getroffen. Oh, ja, geiler Typ, oder? Ich habe ihn auch mal getroffen. Sehr sympathischer Carol. Hast du noch was von DJ Tomahawk? Nee, kenne ich nicht. Liebe Grüße aus Berlin. Ja, es tut mir leid. Liebe Grüße zurück aus Noordwijk, Holland.

Sven aus einer wünsche ich Rocco mit Everybody. Ja, läuft gleich hier für dich im Clubbing Man Remix. Henk Nijkamp aus Ommen. Elke zondag weer genieten van DJ Bert en de kennis hoe je het allemaal samenstelt. Top! Ga vanavond nog maar even door. Groeten aan alle luisteraars. Henk uit Ommen in Holland. Und auf Deutsch, ich genieße DJ Bert jeden Sonntag auch und auch den Einblick, wie ihr alles zusammenstellt. Einfach klasse. Ich werde heute Abend noch eine Weile zuhören. Grüße an alle Hörer. Henk aus Ommen in Holland. Ja, bedankt Henk. Ja, bei mir elke Week wieder ein Feest, um alle Verzoekjes bei elkaar zu suchen und hier zu draaien. Auf Technobase FM. 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

underground fan Rico aus Bremen, schreibt noch Birdass, beste DJ uit de test. Ich danke dir für jede Show, Rico. René aus Nordhackstedt, einfach nur schöne Grüße und vielen Dank für deine Show. Dazu ein Kompliment an deine Übergänge und die Sonntage, die uns Hörer versüßt. Dankeschön, danke, dankeschön. Frankie Boy aus Bitterfeld. Ich sag's immer wieder. Frankie Boy aus Bitterfeld. Guten Abend, Bert. Schön, dich zu hören. Hast du vielleicht was von Scooter, Blümchen oder The Banger Boys? Scooter, Blümchen oder The Banger Boys? Ich schau mal. Frankie Boy aus Bitterfeld.

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Ja, und ein guter Track war dann am Wunsch von Frankie Boy aus Bitterfeld. Und Frankie Boy schreibt, ich bitte um eine Verlängerung bis 23 Uhr, wäre super. Nein, die Verlängerung geht bis 22.30 Uhr und nach 22.30 Uhr wird nicht gesendet.

Track Wanderlust, Bound for Yesterday, den Winter Remix, das war nochmal ein Wunsch aus Oberhausen. Ich sag nur Herr 33. Und Mirko aus Münster schreibt, Verlass auf Verlängerung wie immer, top. Musikwunsch, etwas von Special D, We Are On. Ich schau gleich nochmal für dich. Jetzt erstmal R&B. Wie oft diese Track schon mal gespielt habe hier in den Playgrounds. Reality im Voodoo and Serrano Remix. Ich liebe das Ding.

Ja, dat is een Massive Beat, Feel the Heat of the Night, 2003 voor zo'n Special D remix. Frankie Boys, Bitterfeld, normaal, als u vielleicht auch das Lied was wollen wir trinken of techno wäre super. Ja, spiel ik aber nicht. Nee. Bombalos doen's weiter. Hoe, DJ K-Zäppchen, schmeiß mal Westbam met Agartha oder Dahu met Meter at the Love Bright. Auf dem Orgel, We Are One. Nee, heute leider nicht. Nee.

Kevin aus Saarbrücken, hey Dicker, kannst du bis um 23.30 Uhr auflegen? Das wäre echt sau cool von dir. Dankeschön im Voraus. Nee. Up Boy 20 aus Oberhausen. Guten Abend, Grüße gehen raus von Oberhausen an alle aus Oberhausen und an den ganzen Welt. Oberhausen, Robin aus Oberhausen, lieben Dank für deine Verlängerung und deine wie immer sehr starke Show. Hat mir wie immer maximal Freude bereitet zuzuhören. Habt alle einen entspannten Restabend, eine gute Nacht und eine angenehme Woche. Bis nächste Woche und we are one. Dankeschön, Robin, auch einen schönen Restabend gewünscht und einen guten Start in die neue Woche. Und Jörg, DJ Tracker aus Burgwedel, Berti, mein bester Dutchy. Wieder einmal eine geile Show heute. Und ja, R&B, Reality ist noch immer eine geile Scheibe. Egal, Woche Mix, danke dir für deine Zeit und die Verlängerung. Abschließend wünsche ich dir und allen treuen Zuhörern einen schönen Restabend und einen guten Start in die neue Woche. Bis spätestens nächsten Sonntag. R&B, Reality, ich liebe das Ding. Danke dir, auch Jörg aus Burgwedel, dir auch einen schönen Restabend gewünscht, einen guten Wochenstart, wünsche ich euch alle da draußen.

Tageslicht für heute, DJs at Work, Do You Remember, das war's. Mein Spielkarte macht wieder zu, das war's mit The Playgrounds. Nächste Woche Sonntag ab 20 Uhr wieder einschalten und viel mehr alte Scheiß. Liebe Grüße aus Holland, bye bye.

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0: Bitte alle sofort rausgehen. Raus sofort, sonst soll ich die Polizei.
1: Ja, ja, deine Mutter, Alter. Leute, keiner verlässt den Club. Alle Hände gehen nach oben und wir fangen ganz langsam an zu klatschen.

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